0: bin eigentlich in einer ganz glücklichen Lage. Ich habe das gefunden, was ich immer machen wollte in meinem Leben.
1: Anja Niedringhaus ist die erste deutsche Fotografin, die einen Pulitzer bekommt.
2: An excellent photographer.
3: Just in a moment, everything changed.
2: And something bad had happened.
4: There was a deadly attack.
5: An Associated Press photographer in a shooting in Afghanistan.
6: Anya Niedringhaus.
7: A sad day, but in mysterious circumstances.
6: Naki Bullah, guilty of murder.
2: Was mich beim Lesen der Akten verwundert hat, ist, dass das BKA das nicht weiter verfolgt hat. She was tough, tough woman.
8: Every single time we lose a photographer, our eyes on the world are closing a little bit more.